tá na companhia, nossos amigos aqui do Schwerner também, a turma sempre passa aqui na frente, aquele abraço especial aos nossos amigos. Mari de Hochschneider, né? In Winter, der hat nicht so viel Arbeit, wie die Leute, also die Krise, wie ich, ne? Die müssen die hohe Länge geben, für die Ohren warm machen, gell? Im Sommer, da muss man sie gut abschneiden, für Kiel geben, ne? Ist gerade Gegenteil in Winter, immer, ne?